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0: Guten Morgen, Big FM, Rob Green mit Jill.
2: Guten Morgen.
0: Und mit Jonas Klemmer.
3: Morgen.
0: Das haben wahrscheinlich viele Leute gedacht heute Nacht, als es so 36 Grad im Schlafzimmer war. Awake Tonight.
2: Ja.
0: Hat man mit dem Fuß die kalte Stelle unter der Bettdecke gesucht, falls sie überhaupt mit Bettdecke geschlafen hat. Ich werde mich nie beschweren wieder über das Wetter, aber das ist schon scheiße heiß aktuell.
2: Es ist so heiß,
3: sagt Rob Green mit einer Klimaanlage zu Hause.
0: In der Tat, in der Tat.
3: Weißt du, also...
0: Ja, guten Morgen zusammen. So, 6 Uhr Song, letzte Woche Freitag.
2: Ja. Ich bin wie du, ich bin wie du.
0: Ich glaube inzwischen diese 6 Uhr Songs, die Leute suchen sie aus, nur um mich zu ärgern. Big FM, Rob Green, wer ist dran auf Leitung 7 heute Morgen?
4: Einen wunderschönen guten Morgen, hier ist der Marco und bitte ausmachen.
0: Okay, Marco. So, mal gucken, was Marco für einen heutigen 6 Uhr Song vorschlägt.
4: Community, Funky Cold Medina. Heute, weil es einfach nur ein geiler Montag ist nach einem geilen Wochenende. Haut rein.
0: Okay. Okay, das ist Tone Loke. Das ist, glaube ich, sogar 80er. Gott, klingt auch so. 08900901, ihr wisst ja Bescheid. Wollt ihr den Song weiterhören, oder soll ich den Schund ausmachen?

0: Soll ich rangehen? Alle Leute sind
1: voll. Mach mal.
0: Big FM, Rob Green, wer ist dran heute Morgen?
2: Ja, einen wunderschönen guten Morgen, hier ist der Waldi. Was geht ab, Robby?
0: Waldi, guten Morgen. Laufen lassen oder ausmachen?
2: Morgen. Ausmachen, bitte.
0: Okay, ganz klar und deutliche Antwort. Gut. 6:02, guten Morgen, Deutschland. Jonas Klemmer hat die Nachrichten, was trendet in den Socials.
3: Witzige Memes zu den Hydration Breaks bei der WM, die stehen ja in der Kritik. Das Netz macht aber coole KI-Bilder draus. Die britische Mannschaft beispielsweise hat darauf feine Teetassen in der Hand. Bei uns Deutschen steht natürlich eine Bierzapfmaschine bei den Spielern.
0: Okay.
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0: Die sonstigen Themen heute Morgen, Jonas Klammer.
3: Tja, wir bleiben nochmal kurz bei der WM. Kap Verde schreibt weiter an seiner Erfolgsstory. Der krasse Außenseiter hat nach dem 0:0 gegen Titelfavorit Spanien jetzt auch Uruguay geärgert. Gegen den zweimaligen Weltmeister holte der kleine Inselstaat ein starkes 2:2. Am Samstag geht's dann gegen den Gruppenletzten Saudi-Arabien. Die restlichen Ergebnisse vom Abend und der Nacht: Spanien, Saudi-Arabien 4:0, Belgien, Iran 0:0 und Neuseeland, Ägypten 1:3. Die Rentenkommission der Bundesregierung macht heute den Deckel drauf. Die Beratungen sind abgeschlossen. Morgen sollen die Vorschläge dann offiziell im Kanzleramt übergeben werden. Ein paar Punkte sind aber schon durchgesickert und die haben es in sich. Das Rentenniveau soll langfristig abgesichert werden, unter anderem mit einer neuen Kapitalrente. Heißt, ein Teil der Altersvorsorge soll stärker über den Kapitalmarkt laufen.
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3: In Deutschland werden gerade richtig viele Batteriespeicher gebaut. Allein in den ersten 5 Monaten diesen Jahres sind rund 225.000 neue Speicher ans Netz gegangen, mit einer Kapazität von 3,4 Gigawattstunden. Bei den Großspeichern hat sich der Zubau im Vergleich zum Vorjahr mehr als vervierfacht. Diese großen Speicher benötigt man vor allem, um Strom der erneuerbaren Energien zu speichern.
0: Dankeschön, Jonas.
4: Gerne. 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
5: Wetter. In Deutschland startet die Woche mit einer kräftigen Hitzewelle. Aktuell sind es bis zu 22 Grad in Rheinland-Pfalz und Hessen. Am Nachmittag knacken wir die 40 Grad in Mainz. Perfekt für einen Feierabend am Fluss. Ein mäßiger Nordwind weht aus dem Süden, aber die Hitze bleibt. Auch morgen bleibt es heiß mit bis zu 39 Grad und es können Hitzegewitter auftreten. Aktuell 20 Grad an der Veltins Arena in Gelsenkirchen, in Nürnberg an der Kaiserburg ebenfalls 20 Grad und am Römer in Frankfurt am Main 23 Grad.
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5: A1 Osnabrück Richtung Bremen. Zwischen Bremen-Prinkum und Bremen-Arsten 2 Kilometer Stau, 10 Minuten Zeitverlust. A2 Magdeburg Richtung Braunschweig. Zwischen Kreuz Wolfsburg, Königslutter und Braunschweig-Ost dichter Verkehr. 5 Minuten Verzögerung. A5 Karlsruhe Richtung Basel zwischen Dreieckweil am Rhein und Raststätte Baselweil am Rhein dichter Verkehr. A13 Dresden Richtung Schönefelder Kreuz. Zwischen Duben und Freiwalde 1 Kilometer Stau, 20 Minuten. Gute Fahrt.

0: is my husband, Big FM. Vor sieben, Jonas Klemmer hat die neuesten Nachrichten. Jonas, was trendet in den Socials?
1: Wilde Bilder auf Instagram aus New York. Auf dem Times Square haben hunderte Menschen ihre Matten ausgerollt und gemeinsam Yoga gemacht. Vom frühen Morgen bis zum Abend konnte man sich auch im Livestream dazuschalten. Das Ganze gab es zum Internationalen Tag des Yogas.
2: Schön.
3: Hey. 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
0: Das ist irgendwie so bescheuert, dass es wieder geil ist. Also, was machst du da? Ich gucke gerade jemand zu, wie sie Yoga machen. Ah, geil. Was ist wirklich wichtig heute Morgen, Jonas Klemmer?
1: Ja, Kap Verde schreibt weiter an seine Erfolgsstory bei der WM. Der krasse Außenseiter hat nach dem 0:0 gegen Titelfavorit Spanien jetzt auch Uruguay geärgert. Gegen den zweimaligen Weltmeister holte der Inselstaat ein starkes 2:2. Am Samstag geht's gegen den Gruppenletzten Saudi-Arabien. Die restlichen

0: Ergebnisse vom Abend und der Nacht. Spanien, Saudi-Arabien 4:0, Belgien, Iran 0:0 und Neuseeland, Ägypten haben sich 1:3 getrennt. Deutschlands Kommunen schlagen heute Alarm mit einem bundesweiten Aktionstag, wollen Städte und Gemeinden auf ihre angespannte Finanzlage aufmerksam machen. Sie sagen, es gibt immer mehr Aufgaben, immer höhere Kosten, aber nicht genug Geld von Bund und Ländern.
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0: Haftbefehl zieht die Reißleine. Der Offenbacher Rapper hat auf Instagram angekündigt, aus gesundheitlichen Gründen eine Auftrittspause einzulegen. In seinem Statement schreibt er, dass er schon länger mit persönlichen Herausforderungen kämpft. Die große Aufmerksamkeit nach seiner Netflix-Doku und der ganze Rummel hätten ihn zusätzlich belastet. Deshalb brauche er jetzt Ruhe, Zeit und Abstand.
2: Okay, danke schön.
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3: Wetter. In Deutschland startet die Woche mit einer Hitzewelle und purem Sonnenschein. Temperaturen steigen heute bis auf 40 Grad, vor allem von Mainz bis Worms wird es heiß. Im Schwarzwald und Odenwald können am Nachmittag Hitzegewitter mit einem kurzen Schauer auftreten. Nutzt die lauen Abendstunden für ein bisschen Entspannung unter freiem Himmel. Morgen bleibt es hochsommerlich mit bis zu 39 Grad. Aktuell haben wir in Karlsruhe am Schloss 21 Grad, in Bochum im Bermuda-Eck 19 Grad und in Köln am Dom 20 Grad.
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3: A1 Osnabrück Richtung Bremen, zwischen Bremen-Brinkum und Bremen-Arsten 4 Kilometer stockend, 20 Minuten Zeitverlust. A1 Euskirchen Richtung Köln, zwischen Köln, Löwenich und Köln-Bocklemünd, 3 Kilometer Stau, 20 Minuten. A13 Dresden Richtung Schönefelder Kreuz, zwischen Duben und Freiwalde 5 Kilometer stockend, 30 Minuten. A113 Schönefeld Richtung Wilmersdorf, zwischen Dreieck Neukölln und Kreuz Schöneberg, 6 Kilometer Stau. Gute Fahrt!
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2: Mit mir, Rob Green, mit Jill.
6: Guten Morgen.
2: Mit Jonas Klemmer.
7: Guten Morgen.
2: Und mit euch gleich, denn ja, wir wollen euch nach Boom Belgien schicken zum besten Festival der Welt. Tomorrowland mit Big FM.
6: Macht euch schon mal bereit, geht noch mal ein paar Tomorrowland-Künstler durch. Wir spielen erster Ton, letzter Ton.
2: Okay, in den nächsten 7 Minuten ist es soweit. Bis dahin James Hype, French Montana und Topic Becky G. Guten Morgen, Deutschland.

0: Den bei Tomorrowland Live erleben ist auch geil. James Hype. Big FM, gleich 7:07.
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0: So,
4: apropos Tomorrowland.
0: Yeah.
4: Wir spielen erster Ton, letzter Ton und damit kann es für euch zum Tomorrowland 2026 gehen, was schon in 4 Wochen stattfindet.
5: Genau.
4: Ne? Also es ist schon bald. So, und es geht los. Wir spielen jetzt einen ersten Ton und einen letzten Ton von einem Tomorrowland-Künstler. Mhm. Alles, was ihr tun müsst, ist zu erraten, welcher Song das ist und dann anrufen 08900901. Immer aufregend.
0: So, Ton 1. Ton 2, letzter Ton. Was ist das? 08900901. Jetzt höre ich euch alle schreien ins Radio. Rob, nochmal. Erster Ton, letzter Ton.

0: Big FM, Montagmorgen. Glockenbachen, Klock, Klock. Brooklyn, 5 Minuten vor 8. Die Nachrichten. Hier ist Jonas Klemmer. Was trendet in den Socials?
1: Anne Hathaway hat auf Instagram ihren Babybauch gepostet. Die Oscar-Preisträgerin ist schwanger mit Baby Nummer 3. Als musikalische Untermalung gibt es den Barbara Lewis-Klassiker Baby, I'm Yours. Und die Fans, die freuen sich natürlich mit ihr.
0: Okay.
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0: Ich freue mich für die Fans, dass sie sich freuen. Was ist wirklich wichtig heute Morgen? Jonas Klemmer.
1: Vor dem nächsten deutschen WM-Spiel gibt es Diskussionen um den Rasen. In East Rutherford, direkt vor den Toren New York, soll unsere Mannschaft ja gegen Ecuador spielen am Donnerstag. Aber einige Spieler und Trainer sind mit dem Platz nicht so richtig warm geworden. Frankreichs Mittelfeldspieler Rabiot meinte sogar, der Rasen fühle sich eher wie Kunstrasen an. Andere sagen, der Untergrund sei vor allem einfach ziemlich hart. Die FIFA sieht das Ganze entspannt. Der Weltverband sagt, alle Spielfelder der 16 WM-Stadien seien in hervorragendem Zustand. Man habe schließlich auch mehr als 5 Jahre an dem Rasen geforscht, getestet und schließlich auch mit Rasenexperten zusammengearbeitet.
0: Dann ist alles okay.
1: Die Deutsche Krankenhausgesellschaft schlägt Alarm. Wegen der Sparpläne der schwarz-roten Regierung droht eine Pleitewelle. Verbandschef Gerald Gaas sagte dem Redaktionsnetzwerk Deutschland, wenn die Einsparungen so kommen wie geplant, verlieren die Krankenhäuser im nächsten Jahr insgesamt 8% ihrer Erlöse. Eine aktuelle Studie kommt laut Verband zu dem ziemlich krassen Ergebnis. Bis 2030 könnte fast jede zweite Krankenhausstandort ein hohes Ausfallrisiko haben.
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1: Solarenergie wird in Deutschland immer wichtiger und bringt laut Bundesverband Solarwirtschaft richtig viel. Inzwischen gibt es hierzulande rund 6 Millionen Solarstromanlagen. Laut Verband haben die in den vergangenen 6 Jahren fossile Energieimporte im Wert von mehr als 20 Milliarden Euro ersetzt.
0: Finde ich gut, Dankeschön.
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4: Wetter. In Deutschland erwartet uns eine richtig heiße Woche. Heute scheint die Sonne mit 40 Grad in Mainz und es können im Süden vereinzelt Gewitter auftreten. Also freut euch auf viel Sonne, perfekt um draußen aktiv zu sein. Morgen bleibt die Hitze hoch mit bis zu 39 Grad. Aktuell starten wir in Kiel an der Förde mit frischen 16 Grad in den Tag. In Wuppertal entlang der Schwebebahn messen wir 20 Grad und in Stuttgart beim Mercedes-Benz-Museum sind es 21 Grad. Der Sommer gibt alles und zeigt sich von seiner intensiven Seite.
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4: A1 Osnabrück Richtung Bremen zwischen Delmhorst Ost und Bremen Arsten 4 Kilometer Stau mit bis zu 30 Minuten. Die A8 München Richtung Stuttgart zwischen Wendlingen und Stuttgart-Degerloch 8 Kilometer bis zu 40 Minuten. Auf der A13 Richtung Schönefelder Kreuz zwischen Duben und Freiwalde 5 Kilometer Stau kostet rund 40 Minuten. Hamburg über die A111 Richtung Charlottenburg zwischen Stolpe und Wethmanns-Lusterdamm 5 Kilometer mit etwa 40 Minuten. Gute Fahrt.
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0: Guten Morgen zusammen, Robrina an diesem Montag mit Jill.
6: Guten Morgen.
0: Mit Jonas Klemmer. Moin. Ich hoffe, dass ihr gut aus dem Bett gekommen seid heute Morgen. Doch einigermaßen okay geschlafen habt bei diesen Temperaturen. Es wird wirklich heiß, Hochsommer 2026 ist da. Und im Radio, She Did It Again, Tyler, Zara Larsson, Coldplay, mit Burna Boy und Jennifer Lopez und David Guetta.
6: Ja.

0: So, gleich gibt's diese beiden Ladies, Sarah Lawson und Tyler. Und Tyler bringt uns bald ihr neues Album A-Pop raus, dauert nicht mehr lang, aber...
1: J-Lo kommt gleich natürlich nochmal um die Ecke. Was übrigens ganz witzig ist, angeblich soll ihr Kaffee immer exakt gegen den Uhrzeigersinn umgerührt werden, damit es ihr schmeckt.
0: Oh mein Gott, reiche Leute haben so Spleens.
1: Ich schwöre, ich kann mir bei J-Lo, kann ich mir das auch richtig gut vorstellen, dass sie so richtig special, sie soll ja auch ihre eigenen Glühbirnen mitbringen, weil ihr das Licht immer zu hell ist in den Hotelzimmern und wo sie, wenn sie so rumreist, bringt ihre Glühbirne mit. Meinst du, das kann ich mir schon vorstellen?
0: Glühbirnenschraube bei J-Lo wäre auch krasser Job.
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2: Das perfekte Event bei dem Wetter gibt's morgen in Berlin. About a Blank, euer Place to be. Und zwar ab 17 Uhr ist nämlich Sektgarten angesagt.
3: Das bedeutet, es gibt Essen, es gibt Trinken und natürlich auch den besagten Sekt. Solltet ihr auf jeden Fall abchecken. Und es ist ein Pizzawagen da, das freut uns
2: und
3: immer sehr.
2: Es gibt Slushies.
3: Ja, das freut uns auch sehr. Kennst du so Brain Freeze?
2: Ja, hatte ich jetzt erst am Freitag. So geil.
3: Spaß.
0: Was geht noch ab in Berlin?
1: Sag uns Bescheid.
3: 15.26 Uhr, die News mit Nele Grimmer. Was haben wir denn auf den Socials?
4: Bad Bunny hat jetzt das erste Deutschlandkonzert seiner Welttournee gespielt. Die Stimmung in Düsseldorf, die war mega. Es war heiß und die Leute hatten teilweise so krasse Outfits an. Ein paar Fans haben Bad Bunny danach sogar noch auf dem Parkplatz getroffen. Die Videos werden millionenfach geklickt.
5: Oh mein Gott, Big FM Community. Wenn irgendjemand von euch da war, ich wäre so gerne da gewesen, bitte ruft mal an, erzählt mir alles. 08900901. Okay, das musste ich jetzt, das ist mir persönlich wissen.
3: War wichtig.
4: Ja,
3: war wichtig.
4: Wirklich süße Aufnahme. Also der hat sich auch sehr gefreut, da mit den Leuten zu
5: sprechen. Oh Mann, oh. Okay, Reese, wir können weiter.
3: Okay, wir machen weiter, Nele.
4: Die Union, also CDU, CSU, die hat jetzt einen Vorschlag, um Kinder und Jugendliche in sozialen Medien besser zu schützen. Die Idee jetzt, kein generelles Verbot für zum Beispiel unter 16-Jährige, sondern unterschiedliche Altersgrenzen je nach Plattform. Wie genau das dann bei Insta, TikTok und Co. aussehen soll, ist noch nicht so klar. Genauso, ob die SPD als Regierungspartner da auch wirklich mitgeht. Bei einem israelischen Angriff im Gazastreifen ist nach palästinensischen Angaben eine Schülerin getötet worden. Israel sagt, eigentlich sollten die Raketen die Terrororganisation Hamas treffen. Das palästinensische Bildungsministerium fordert jetzt mehr Schutz für Kinder und Schulen. Im Gazastreifen gilt eigentlich seit letztem Oktober eine Waffenruhe, aber trotzdem kommt es da immer wieder zu schweren tödlichen Angriffen. Die UN warnt vor Kürzungen bei der Asylberatung in Deutschland. Dabei geht es um kostenlose und unabhängige Hilfen für Menschen, die hier Schutz suchen. Bei so einer Beratung bekommen sie erklärt, wie das Asylverfahren abläuft, welche Rechte sie haben und vor allem auch, welche Schritte als nächstes so wichtig sind. Die Sorge der UN, fällt diese Beratung weg, könnten viele die neuen, strengeren Asylregeln nicht richtig verstehen und vielleicht falsche Entscheidungen treffen.
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4: Und das ist doch mal eine richtig schöne WM-Story. Der Torwart von Cap Verde, Vocinha, ist ja zum einen mit seiner krassen Performance-Welt bekannt geworden, aber auch, weil er seine Mutter so sehr bei der WM vermisst hat. Die konnte ihn wegen Visa-Problemen erst nicht in den USA anfeuern. Das hat für ganz schön viele Tränen gesorgt. Jetzt aber zum Glück das Happy End. Mama Vocinha konnte endlich einreisen und ihren Sohn beim letzten Spiel sogar direkt von der Tribüne aus supporten. Mein Herz ist dabei fast aus meiner Brust gesprungen, sagt sie da jetzt in einem Interview. Und auch Vocinha selbst freut sich natürlich riesig und spricht von einem ganz besonderen Moment für seine ganze Familie.
3: Dankeschön, Nele.
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0: Wetter.
6: In Deutschland steht eine extreme Hitzewelle an. Unwetterwarnung über Rheinland-Pfalz, bis zu 38 Grad in Mainz und Rheinhessen. Die Luft flimmert zwischen Sonne und ein paar Wolken. Erste Hitzegewitter könnten im Bergland auftreten. Perfektes Wetter für eine Abkühlung im Freibad oder ein schattiges Plätzchen. Morgen bleibt die Hitze. Sonne und mögliche Gewitter am Abend. In Kiel an der Kieler Förde 21 Grad, in Wuppertal an der Schwebebahn 29 Grad, in Stuttgart am Mercedes-Benz-Museum 34 Grad.
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6: A2 in Richtung Hannover. Zwischen Peine Ost und Raststätte Lehrter See Nord haben wir einen 10 Kilometer langen Stau. A5 von Basel nach Karlsruhe. Zwischen Rastplatz Köpfle und Freiburg Süd staut es sich auf 6 Kilometern. A7 in Richtung Hannover. Zwischen Dreieck Salzgitter und Laatzen gibt's einen 12 Kilometer langen Stau. A8 Richtung Karlsruhe. Zwischen Heimsheim und Pforzheim Ost 4 Kilometer Stau. Also fahrt vorsichtig. Gute Fahrt!
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2: Guck mal, den Montag haben wir ja schon fast wieder geschafft. Es ist schon gleich wieder 4 Uhr. Hallo, so geil. Dann gleich noch mit One Republic auf der Playlist. Hier Brooks, Jason Derulo, dann geht das.
3: So einfach kann es gehen. Ist auf jeden Fall so die Lage in Deutschland. Wie sieht's eigentlich aus? Pascal, du sitzt im Kran, was geht?
4: Ich sitze jetzt im Führerhaus, ich habe Klima an auf 20 Grad.
2: Oh, okay, so. Geil.
3: Kann man nichts sagen.
2: Schön frozen danach. Sehr geil.
4: Ja. Bisschen die Nüsse kühlen.

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1: Featuring Phyllis.
0: Kannst du eigentlich immer gönnen?
1: Ich weiß, Tomorrowland Experiences.
0: Man kann vielleicht nicht immer gönnen. Also, folgende Situation. Heute Morgen in Deutschlands Bigster Morning Show. Ihr könnt mitzocken. Erster Ton, letzter Ton ist das Game. Tim hat erfolgreich gespielt. Hat er auch gut gemacht.
1: Hat sich eine Experience damit gesichert und konnte dann jetzt entscheiden, heute Morgen, will er morgen nochmal zocken und riskieren oder staubt er die ab und macht sich ein gutes Leben?
2: Ich werde zocken, weil ich werde meine Freundin auf jeden Fall mitnehmen. Da habe ich das versprochen, dass ich auf jeden Fall für sie zocken werde. Ja, für sie werde ich es machen.
1: Und das Ding ist ja, wenn er verkackt,
0: dann gibt's für uns alle die Chance auf direkt zwei Experiences.
1: Ja, also für uns nicht, für dich und mich nicht, aber für euch, Big FM Community, wir dürfen nicht mitspielen.
0: Ach so.
1: Aber ihr könnt dann mit einem Mal zocken direkt zwei Experiences abstauben, wenn er also verkackt.
0: Ich bin ein sehr großer Fan davon, dass wir hier alle ehrlich miteinander umgehen. 08900901. Wer macht denn so ein kleines bisschen gerade Auge, dass Tim morgen vielleicht verkackt? Nicht aus bösem Willen, aber einfach, man will ja selber.
1: Ich glaube, es gibt. Ja, oder würdet ihr es ihm trotzdem gönnen? Würdet sagen, nee, Mann, nee, ich würde dem gönnen. Aber bei Tomorrowland Experiences, ich weiß nicht.
0: Man will schon haben. So, wo sind die Egoisten? 08900901, seid mal ehrlich.
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0: Kevin Harris, auch ein heißer Kandidat fürs Tomorrowland.
1: Mhm. Und
0: aber
1: ja,
0: man will manchmal auch zu viel oder eben nicht.
1: Tim hat gesagt, ich habe zwar eine Experience heute gewonnen, aber ich will zocken, ich will mehr und setze sie ein, um noch eine weitere Experience. Jetzt könnt ihr Big FM Community natürlich Daumen drücken und hoffen, dass er verkackt, damit ihr auf einen Schlag zwei Experiences dann morgen Nachmittag bei uns abstauben könnt. Oder ihr gönnt von ganzem Herzen dem Tim.
0: 08900901. Ich wette, wir finden jemanden, der sagt, ey, ich gönn's auf jeden Fall nicht. Phyllis und Reese, wer bist du?
2: Ich bin Joshua und wollte mal meine Meinung sagen. Ich bin viel zu unverschämt und sage, ne, ich gönn ihm nix.
1: Joshua, du bist doch noch viel zu jung, du darfst doch selber gar nicht zu Tomorrowland gehen.
2: Einer von euch aus der Community hat es vielleicht ja verdient.
1: Und warum hat Tim das nicht verdient?
2: Also macht ihn nicht so einfach, ne?
0: Also wir sollen es ihm noch ein bisschen schwerer machen.
2: Ja, genau. Einfach ein Level hoch und ja.
1: So aus Prinzip. Der soll es halt einfach so zu leicht haben im Leben.
2: Ja.
0: Joshua, mit wem bist du gerade unterwegs?
2: Mit meinem Vater.
0: Gib uns mal deinen Dad.
1: Den müssen wir jetzt mal sprechen.
3: Ja. Ich bin am Steuer.
1: Hi, Papa.
3: Aber wir können gerne sprechen.
0: Okay, super. Wie heißt du denn?
3: Ja, was ist los?
0: Erziehung? Bei euch ist alles okay? Oder sagst du eher so, Junge, du musst kämpfen im Leben?
3: Ja, natürlich. Natürlich, selbst ist der Mann.
4: 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Zane, Side Effects.

0: Wisdom C. So, und den gibt's gleich fürs Mittagstief. Joel Corey mit Devotion auf Deutschlands Bigster Playlist hier auf Big FM. Und dann...
1: Macht Spaß. Ich finde, da geht's so richtig...

0: Song mit Metaebene, sag ich.
1: Mhm.
0: Richtig. Woo! Sehr geiler Track. Panther mit Neuröschen. Und wir haben es nicht gecheckt erst, aber sie meint damit Neurosen auf verniedlicht. Und damit bindet sie dir einen Strauß, also unfassbar.
2: Sehr gut gemacht.
0: Sehr gut geschrieben, sehr geil.
2: Wunderschöner Song. Hat es absolut verdient, hier im Radio gespielt geworden gewesen zu sein.
0: Genau, das passiert nämlich nicht so häufig. Und dafür stehen wir mit unserem Namen. Die 257ers Show steht dafür, gute Musik zu spielen, die nicht häufig im Radio kommt, damit die Künstler damit auch mal tatsächlich wenigstens ein bisschen Aufmerksamkeit bekommen, wenn schon kein Geld dabei rumkommt.
1: Ja.
2: So. Die USA?
1: Die USA.
2: Witzig, wie immer. Die USA, immer für einen Gag am Start und auch städtetechnisch wollen wir jetzt mal reingrinden in die USA.
1: Das für alle, die, es gibt für in alle, jedem Bundesstaat ein Springfield.
0: Wir müssen das ja immer wieder erklären, es gibt ja Leute, die nicht die ganze Zeit zuhören, warum auch immer. Aber auf jeden Fall kommt Schließen immer mal wieder mit USA-Fakten heute um die Ecke und Woddy und ich diskutieren diese aus.
2: Also dieses mit den Fakten, das haben wir jedes Mal, aber wir hatten auch schon eine Tiersendung, heute ist eine USA-Sendung halt. So, es gibt dann immer zwischendurch Fakten, damit ihr bei euren Arbeitgeber, Arbeitskollegen, Eltern, Familie, dass ihr da einfach prallen könnt.
1: Wie flexen. Der Bildungsauftrag wird nämlich ganz groß geschrieben bei der 257er Show, die zukünftige Show mit dem Radiopreis.
2: Ganz genau. Und deswegen droppe ich jetzt mal ein bisschen hier das Städtegame. So, tatsächlich gibt es einen Ort im US-Bundesstaat Arizona, der Nothing heißt.
1: Mhm.
2: Und dort gibt es tatsächlich wirklich nichts außer einer Tankstelle und einer Garage.
1: Ja.
2: Ja.
1: Das gibt es in Deutschland ja öfter.
0: Ich glaube, da hat Metallica ein Lied geschrieben.
2: Und der heißt einfach wirklich
1: Nothing Else Matters, ne?
0: Ja. Schon, ja.
2: Und zweiter Städtefakt.
0: Nothing.

0: Das ist auch mit Komma normalerweise. Wissen. Nothing, Komma, else matters, Alter.
1: Das ist der Slogan der Stadt, wo wieder große Festivals stattfinden. Und es gibt noch eine Stadt, die heißt Monowi. Wegen witzig, dass auch Mono drin steht. Monowi im US-Bundesstaat Nebraska. Und die komplette Stadt hat nur einen Einwohner und der ist halt auch der Bürgermeister.
0: Ey, das kenne ich von Paw Patrol.
1: Und du bist halt
0: Habt ihr das mal gesehen bei Paw Patrol? Da gibt's auch nur diesen Bürgermeister Besserwisser.
1: Alter. Genau. Ja,
0: und der kommt aus, wie heißt das nochmal? Also da, wo die Hunde wohnen, das heißt Abenteuerbucht. Aber die haben noch so einen. Da gibt es auch so eine Stadt nebenan.
1: Ja, ja, auf jeden Fall.
0: Auf jeden Fall hat er letztens so, ich habe eine Folge geguckt, gestern noch, mit meinem Sohn, und da hat der Bürgermeister selbst gesagt so, boah, ich hätte auch gern so ein Videodreh in meiner Stadt. Oder Einwohner. So, also ich glaube, der wohnt da wirklich auch alleine.
1: Okay, ja, gut. Also auf jeden Fall witzig, aber brauchst du einen Bürgermeister, wenn du keine Bürger hast, Alter? So, also,
2: ist wahrscheinlich Gesetz.
1: Dass jeder, du schon einen Bürgermeister brauchst. Ja. Die hat eine Stadt mit einem Einwohner.
0: Das ist geil, das ist wie Fullerum hier in Essen.
1: Überleg mal, du hast eine eigene Stadt nur für dich, eine ganze Stadt. Das ist eine ganze Stadt mit nur einem Einwohner, aber es ist wahrscheinlich auch sehr trostlos da, Alter. Das
2: stimmt, oder ja. Cool.
1: Je nachdem, was für ein Typ du bist.
0: Also wenn sie
1: irgendwo schießen gehst und Ruhe willst.
0: Man kann ja nicht mal fragen, ob es eine Stadt gibt, wo es noch keinen Einwohner gibt und die da vielleicht einen von uns haben wollen würden, weil das schreibt ja niemand.
1: Nee, der hat ja keinen Einwohner.
0: Ja. Da wohnt ja niemand.
1: Muss einfach Glück haben. Nee, das heißt, dass man kommt an dieses Glück als einziger Einwohner einer Stadt nur, wenn man in eine Stadt geht, wo viele Leute wohnen und dann dafür sorgt, dass die alle abhauen. Nur so geht das, dass du als Einziger übrig bleibst.
0: Oh, das machen ganz viele Städte hier im Ruhrpott. Hagen und so. Die machen das alle abhauen, Alter.
1: Gelsenkirchen
0: auch.
1: Die machen einfach das alle abhauen.
0: Die machen sogar bald, dass der Fußballclub auf. Das ist richtig verrückt. Okay, Wolli, was spielen wir denn jetzt?
2: Wir spielen jetzt Hero und Ness mit Jetzt weinst du.
0: Ich höre was.
2: Jetzt weinst du, ja. Ich sehe doch die Tränen. Ich sehe die Tränen in deinem Auge.
0: Ja, Mann.

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2: Und wir sind die 257ers. Hallöchen.
3: Auf Big FM. Wollten wir noch gesagt haben.
4: Genau, ja, das gesagt wissen die Leute ja, welchen Radiosender die eingeschaltet haben. Oder sagt man das so? Ist das so ein ID-Dings, was man...
3: Das haben wir früher auch immer gemacht.
2: Also der Chef, der Typ in dem Schloss...
4: Das ist das quasi Regieanweisung. So.
2: Genau, der Typ, der in dem Schloss in Stuttgart wohnt, auf dem ganz hohen Berg. Der Chef von
3: Big FM. Olymp.
2: Auf dem Olymp von Stuttgart. Okay. Der hat uns gesagt, wir müssen das immer sagen.
4: Der hat gesagt, yo, hallo, ja, was geht ab? Hier ist die
3: 257-Show
4: auf Big FM.
2: Das hat der nicht gesagt. Der hat gesagt, wir müssen das sagen.
3: Das ist so, wie jede Stadt einen Bürgermeister braucht, braucht das Radio auch eine ID-Kennung.
4: Okay, alles klar. Ja. Also, hier ist die 257er-Show auf Big FM.
2: Und wir haben heute ein paar schöne Songs von Leuten, die nicht ganz so oft im Radio gespielt werden, was unsere Hauptaufgabe ist, by the way. Und
4: warum eigentlich auf Big FM?
3: Weil wir auf dem Radio drauf sind.
4: FM, oder? Man sagt ja auch bei Blabla-Radio. Wir sind heute bei so-und-so-Radio und nicht auf...
2: Na, aber man hört uns ja auf der Welle.
3: Frequenz.
2: Auf der Welle, Bro.
4: Okay, okay.
2: Hey, du hast überhaupt gar keine Ahnung von diesem Radiosprechen.
3: Auf dem Sender. Oder in dem Sender.
2: Was ist das denn?
4: Okay, okay.
2: Okay, wir werden die nächste Sendung wahrscheinlich nur noch zu zweit machen. Schließen hat keine
4: Ahnung. Okay, auf. Okay, ich überlege gerade alle anderen Sender. Ich würde bei jedem anderen Radiosender bei sagen, aber das ist gut.
3: Auf der FM-Welle sind wir.
2: Dann aber die sagen
4: haben
2: doch
4: wir auch Alleinstellungsmerkmale.
2: Ich möchte jetzt keine Werbung für andere Sender machen.
4: Ja, ich wollte auch die anderen Namen nicht sagen.
2: Ich bin mir ziemlich sicher, wenn wir das gleich mal ganz kurz googeln.
3: Ich glaube, ich kenne einen Sender, wo die sagen in.
2: Was?
3: Ja, dieser komische Pinke.
2: Wo kommst du her? Gerade vom Wald.
3: Hallo, das ist dieser...
4: Hey Leute, schreibt uns sonst gerne bei Insta.
3: Ich weiß, welchen Sender ich meine. Den hören wir halt nicht. Aber der ist bekannt.
4: Okay, auf Big FM. Wir mussten uns ja gar nicht einigen, das hat ja schon festgelegt. So, ich habe noch einen Fakt. Ich habe noch einen kleinen USA-Fakt. In den USA leben mehr Menschen mit norwegischen Wurzeln als in Norwegen.
2: In Las Vegas leben wir. Warum?
4: In Las Vegas? Wieso in Las Vegas?
2: Hast du nicht Las Vegas gesagt?
4: Nein, ich habe USA gesagt.
2: Okay.
3: Ja, aber
4: USA ist nicht nur Las
3: Norwegen, Vegas. Norwegen hat ja auch nicht so viele Einwohner, ne? Muss man jetzt auch mal sagen. Die haben ja sehr viel.
2: Ja, aber darum ja halt. Das sind bestimmt.
4: Ja, und deswegen, dann ist es okay.
2: Hat das irgendwas mit Amish? Na, auch mit der NHL hat es zu tun wahrscheinlich. Die spielen alle Eishockey.
3: Nein.
2: Nein.
3: Das hat damit zu tun, dass Norwegen einfach sehr wenig Einwohner hat. Und die
4: oder
3: USA
4: dass die,
3: sehr
4: das,
3: viele
4: oder
3: hat.
4: Dass die, wenn wir im Take davor schon zugehört hat, vor dem letzten Song schon zugehört hat, oder es liegt daran, dass Norwegen dasselbe Prinzip hat.
2: Norwegen ist das Gelsenkirchen.
4: Die wollen einen Bürgermeister von Europa. So. Also
2: von Europa.
4: Das Hagen und Gelsenkirchen von Europa, dass die vielleicht auch einfach, da gibt es einen Norweger, der möchte alleine in Norwegen wohnen und deswegen
3: möchte
4: sorgt er dafür,
3: Präsident
4: dass
3: Präsident sein ohne Volk.
4: Genau, und der möchte halt auch, dass alle Norweger in die USA auswandern, damit die bloß weit weg von seinem Land sind, damit er das einzige Land hat, in dem nur ein Einwohner lebt und er dann auch der Präsident sein kann.
2: Ey, das ist so geil, dass wir darüber so reden. Kennt ihr die South Park-Folge? Das ist der Film. South Park, der Film, wo es... Oha. Ich musste aufstoßen, Entschuldigung. Wo es den Krieg gibt zwischen den USA und Kanada. Da telefonieren die immer so mit den anderen Ländern. Und dann sagen sie, so, wenn wir in Finnland nervt, dann sagen sie, wenn Finnland nervt mir da total. Und dann schmeißen die Finnland raus einfach und machen so Finnland versehentlich platt. Halt. So.
4: Okay.
2: So reden wir über die Länder. So, weißt du,
4: also auf jeden Fall wissen wir jetzt, warum.
2: Wir bedienen Klischees to the fullest. 257,
4: wir wissen jetzt, warum auf jeden Fall mehr Norweger in England wohnen, in USA wohnen als in Norwegen. Weil
2: deshalb ist er bei Malcolm mittendrin, ist ja auch eigentlich in der amerikanischen Fassung von Malcolm mittendrin, ist der Chef von dem ältesten Sohn.
3: Däne, Otto.
2: Däne? Ich dachte
3: ein
2: Norweger.
3: Nee, das ist ein Däne.
2: Okay, hat sich erledigt. Was spielen wir jetzt gleich für eine Musik, Woody?
3: Wir spielen Mine.
2: Ach
3: mit
2: ja,
3: ich weiß es nicht.
2: Ich weiß es
3: heißt
2: auch
3: das
2: nicht.
3: Lied.
2: Tatsächlich weiß
4: ich kenne
2: es
4: Mine
2: auch
4: von
2: nicht.
4: Fat Tony auf jeden Fall.
3: Ich kenne Mine von auch von Fat Tony, ja. Die haben ein Kollabo-Album gemacht.
2: Ich kenne Mine von Gold.
3: Okay, wir lassen das mal so stehen und viel Spaß mit dem Song.

0: Das war eine Mundharmonika. Wir sind die 257, das Show auf Big FM. Hallöchen.
1: Hallöchen.
0: Hallöchen.
1: Einen wunderschönen Montagabend wünsche ich euch.
0: Also alle, die jetzt erst eingeschaltet haben, wir sind eine qualitativ sehr hochwertige Sendung, die den Deutschen Radiopreis anstrebt und gleichzeitig immer mit irgendwelchen Fakten
1: gewinnen wird.
0: Tatsächlich, Entschuldigung.
2: Und Radiopreisträger in Spee.
0: Wir ich habe mich versprochen.
1: Beste Bildungssendung nominiert, beste Musik Auswahl nominiert.
0: Mhm. Geilste Sendung Deutschlands.
1: Coolsten Moderatoren, insgesamt geilste Sendung. Also schon sehr viele Kategorien, denen wir wahrscheinlich schnellstens nominiert werden und gewinnen auch.
0: Ja, die ersten mit ohne Stock im Hintern.
1: Alle werden uns auch hassen und dann werden die versuchen, uns unten zu halten. Die werden versuchen, uns unten zu halten. Die wollen uns unten halten.
0: Okay. Also wer jetzt das eingeschaltet hat, ihr wisst, worauf ihr euch einlasst. Bleibt einfach dabei. Wir liefern euch heute ganz schöne USA-Fakten. Das ist so ein Ding von uns. Wir machen jede Sendung so ein bisschen mit Hintergrund und ein bisschen Bildungscharakter tatsächlich, by the way. Aber auch nur, weil wir nicht genug Songideen haben.
1: Und weil wir euch bilden wollen.
2: Das ist der Hauptgrund.
1: Wenn ihr dann jedoch mehr Songideen habt als wir, dann schreibt uns gerne bei Instagram zum Beispiel an die 257ers, wen ihr doch von euren Freunden, Bekannten, Guilty Pleasure Deutsch Artists ihr gerne mal hier im Radio spielen wollt, weil ihr glaubt, die haben eine Stimme im Radio verdient, dann zocken wir die für euch. Schreibt uns einfach.
0: Ich kenne das englische Wort, was er gesagt hat, kenne ich nicht.
2: Verdient?
0: Guilty Pleasure.
2: Ach so, Guilty Pleasure?
1: Hast ja, so Sachen, die man heimlich hört. Du findest es übelst nice, aber keiner darf wissen. So.
2: Ich habe zum Beispiel jetzt letztens Stacey Orico wieder gehört.
0: Du warst auf einem Shireen David-Konzert.
2: War ich.
0: Das ist immer, wo man Guilty Pleasure
2: ja, aber geht nicht mehr. Das war ja nicht, weil ich das so gerne höre.
0: Hast du dich geschminkt vorher?
2: Nee, habe ich leider nicht. Nee. Ich war auch der einzige Ungeschminkte von der ganzen Halle.
0: Du warst der einzige Ungeschminkte Babsi in der Halle.
2: Ja. Das war... Ja, ich habe schon gemerkt, ich bin nicht gerade die Zielgruppe.
1: Also Body's Guilty Pleasure ist auf jeden Fall Shireen David und Stacey Orico.
2: Ja.
1: Das sind Body's Guilty Pleasure.
0: Erling Haaland,
1: sobald er sich in den Bus setzt, um nach Hause zu fahren, erstmal AirPods rein, Stacey Orico Album durchpumpen.
0: Ich glaube aber tatsächlich, wenn man Body so den Bart abrasiert und dann neben dieses Erling Haaland und Shireen David Foto.
2: Ach komm. Fasst
1: er auch in die Reihe.
0: Ich schwöre, das wird so gut reinpassen. hat einer dieses neue Handy, die machen doch Werbung, da kann man den Bart mit wegmachen. Wenn gleich einer kommt, der dieses Handy hat.
2: Ein Rasierer-Handy?
0: Nee, mit diesem Google Distas, da kannst du den Bereich mit ein...
2: Das ist Photoshop, Mann.
0: ...radieren. Nee, die haben das aber integriert.
2: Ach so.
0: In die Kamera.
1: Integriert.
0: Ich will ja keine Werbung machen. Ich weiß auch genau überhaupt nicht, welcher Anbieter das Handy rausgebracht hat. Mhm. Aber ich google das gleich für dich.
2: Okay, mach das.
1: Sehr gut.
0: Und dann siehst du aus wie Shireen David und Erling Haaland, Alter.
1: Ja. So, können wir die Leute jetzt nochmal ein bisschen bilden?
0: Ja, okay.
1: Ich habe noch einen sehr unnützen Fakt, der wirklich niemanden interessiert und das jedem komplett scheißegal ist.
0: Über die USA.
1: Ja, das ist komplett jedem scheißegal.
0: Wie
1: jedem. Aber der Bär... der Grizzlybär ist das Nationaltier, welche, genau, ich wollte gerade fragen.
2: Von Kalifornien. Ja. Aber die haben noch nie Grizzlybären gehabt.
1: Der Fakt ist, ich glaube, das letzte Mal, dass überhaupt ein Bär gesehen wurde, war 1922. Warum haben die dann den Bär als Nationaltier?
2: Weil das Stärke impliziert.
0: Ja, ich glaube auch.
2: Stärkigkeit.
0: Genau.
1: Bärenhaftigkeit.
0: Warum hat zum Beispiel Löwenbräu einen Löwen?
1: Hat Berlin einen Bär?
0: Hast du mal einen Löwen in München gesehen?
2: Alter? Nee, aber Löwenbräu ist auch... Nee, das macht keinen Sinn.
0: Es macht keinen Sinn. Nee.
2: Weil Löwen haben mit Bier auch nicht so viel zu tun.
0: Nein, ich habe auch noch nie einen alkoholkranken Löwen gesehen.
2: Nee.
1: Also Essen hat einen Adler und wir haben bestimmt fies, anmutig, nice Adler.
0: Doch schon, wirklich. Felsen. Also in Europa haben wir sehr grazile Adler.
1: Adler auch.
0: Ich höre hin und wieder mal den Kollegen Richard David Precht und der ist ja ein Adlerfreund und der sagt, hier ist ganz schön mal los, Adlertechnisch.
2: Adlertechnisch
1: ist Adler-Enthusiast
0: ist der. Adler-Enthusiast ist der wirklich, ehrlich. Ja. Ist der ehrlich?
1: Ja,
2: ornithologisch unterwegs, sagst du?
0: Der ist, Ornithologe.
1: Orthopäde.
0: Ornithologe. Okay, mit welchem Song kommen wir denn gleich um die Ecke? Lass noch mal ein bisschen über den Künstler sprechen.
2: Über die Künstlerin.
1: Ah. Ich habe sehr viele Girls rausgesucht, tatsächlich. Ja. Weil wir irgendwie so eine kleine Girls-Quote haben und wir wollen mehr Girls.
0: Girls, Girls, Girls. Welche Girl kommt jetzt?
2: Esther Graf.
0: Esther Graf.
1: Ah, die hat doch Bum-Bum-Eis mit Finch gemacht, ne?
2: Die hat Bum-Bum-Eis gesungen mit Finchi.
1: Nicht sein, das Bum-Bum-Eis.
0: Was meinst du, wie oft die verarscht
1: die
0: wird mit diesem Steffi Graf?
2: Das war die.
1: Hat aber Esther Graf nicht auch was mit Alligator gemacht?
0: Ja, klar.
2: Ja.
1: Willst du mit mir schlafen? Nee, wie heißt das? Doch?
0: Ja.
1: Ich will mit dir schlafen.
0: Ja.
2: Ich weiß leider nicht.
1: Ich will mit dir schlafen. Ja, genau. Ja, ja.
0: Mit beiden was gemacht.
2: Mit Finch und mit Alligator.
1: Beide Songs auch gut.
2: Ihr beide habt übrigens auch mit Finch und Alligator auch schon Songs gemacht.
1: Ja. Ja, jeweils.
2: Aber mit Esther Graf
0: wollte,
2: noch nicht.
0: Und ich wollte auch nicht mit denen schlafen.
1: So können wir aber an Esther Graf rantreten. Also,
2: ey, wir haben
1: also
2: auch
1: Frau
2: mit
1: Esther
2: Finch.
1: Graf, also das hier ist, wir möchten einen Song mit dir machen, weil wir haben schon mit Finch und Alligator Songs gemacht und du auch und das verbindet uns sehr stark und wir fänden das total toll.
0: Und wie heißt ich habe den Steffi Graf Tenniswitz nicht durchgezogen.
2: Warte, Bum Bum Eis und der andere Song ist wie?
1: Willst du mit mir schlafen?
2: Will okay, dann willst
1: schlafen?
2: Du mit,
1: mit dir schlafen?
2: Willst du mit mir Bum Bum Eis heißt
1: genau,
2: der Song.
1: Genau.
0: Wir machen den Song, genau. Willst du mit mir Bum Bum Eis featuring Esther Graf?
1: Also melde dich, Esther. Wir haben gute Ideen. Wir sind wahrscheinlich die besten Songwriter der Welt.
0: Und der Schniesen kann übelst gut Dart spielen.
1: Und ich kann gut Dart spielen.
2: Aber sehr schlecht Hoverboard fahren.
0: Ja, das kann er nicht gut.
2: Der hat sich mal sein Handgelenk gebrochen.
0: Weil Knossi das gekauft hat, der Arsch. Also so. Das Originale.
1: Esther Graf. 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

0: Wir können immer groß reden, aber wenn es drauf ankommt, habe ich gesehen, ist es leider ein anderer Fall. Ne? Und das ist einfach so, ja, leider ein Stück Teil der Gesellschaft geworden. Ne?
1: Du sagst gerade die, weil du vieles verdienst.

0: dass du dadurch Streit verursachst, wenn du es ansprichst. Punkt eins. Und Punkt zwei ist, wenn du es durchgehen lässt und sagst, ja komm, diesmal war es aber nicht so schlimm wie beim letzten Mal, dass die Person dann einfach sagt, ah okay, kann man ja anscheinend mit Anja machen.
1: Also ich würde es immer ansprechen, adäquat, also nicht als Vorwurf, sondern so, hey, lass uns mal reden. Ja, lass nicht wenn die Emotionen hochkochen. Nie reden oder Entscheidungen treffen, wenn Emotionen hochkochen, sondern erstmal sich selber wieder regulieren, das Nervensystem regulieren und dann sprechen. Und dann aber drüber sprechen, immer. Und das gilt für alle Beziehungen. Vor allem, je näher die Beziehung ist, desto mehr musst du über alles sprechen, was dich irgendwie aufgeregt hat. Weil das Ding, was Beziehungen zum Kippen bringt, egal in welcher Form, ist die Dinge, die nicht angesprochen werden. Das ist das, was kaputt macht. Und wie du sagst, wenn man Dinge nicht anspricht in der Hinsicht, dann glauben die Leute durchaus, ja, das kann man mit dem anderen machen. Kann ich ja probieren. Weil wir haben alle innere Kinder in uns, ja. Und viele haben innere Kinder in sich, die versuchen, Grenzen zu testen.
0: Ich wollte gerade sagen, dass das Beispiel habe ich im Kopf gehabt, wie kleine Kinder, und irgendwo ist das vielleicht auch Mensch, dass man einfach schaut, wie weit ganz kann genau. Ich gehen, wie weit lässt die andere zu, wie rede ich mit dir, wie kann ich mit dir reden, und ich frage mich gerade, sind die diese Grenzen testen, falsch? Ich würde sagen, eher die, die zulassen, dass sie überschritten werden, oder?
1: Beides. Man kann aber auch die Grenzen überschreiten, als eine Art Werkzeug betrachten. Weil ich glaube, ein ganz großes Problem für ganz viele Menschen ist, nicht nur Grenzen zu setzen, sondern Grenzen zu halten.
0: Mhm.
1: Egal wie oft sie getestet werden, immer wieder zu sagen, stopp, bis hier und nicht weiter. Das löst in viele von uns Schuldgefühl, Schamgefühl aus, weil, ach, vielleicht bin ich jetzt zu übersensibel. Ach, vielleicht habe ich jetzt. Ja?
0: Absolut.
1: Nein, hier ist die Grenze und nicht weiter. Bis hierhin und nicht weiter. Und das aber zu halten, das ist wahnsinnig herausfordernd. Und ich denke, aus meiner persönlichen, vielleicht auch spirituellen Sicht, um die Rede von meiner Vorrednerin zu benutzen, es ist meine Aufgabe zu lernen, Grenze zu halten. Und die Leute, die Grenze überschreiten, immer und immer wieder, sind im Endeffekt meine Lernaufgabe, die mich dazu herausfordern, zu erkennen, okay, erstmal zu erkennen, hier ist meine Grenze, und dann die Grenze zu setzen und sie zu halten.
0: Okay.
1: Ohne den anderen dabei abzuwerten.
0: Mhm. Das sind gute Gedanken. Anja, vielen Dank. Ich muss schon wieder weiter. Geht so schnell heute. Dir einen schönen Abend, alles Gute.
1: Alles klar.
0: Bis bald, tschüss.
1: Danke ebenfalls. Ciao, ciao.
0: So, anrufen dürft ihr auch vom Handy, vom Festnetz, die Nummer zu mir.
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0: So, wen haben wir in der nächsten Leitung mit der Endziffer 060? Hallo.
3: Ja, hallo, der Marco hier aus Worms.
0: Aus Worms, der?
3: Marco.
0: Marco, hallo, hallo, hier ist Daniel. Ja. Schön, dass du da bist, Marco.
3: Hallo.
0: So, du hast schon mitbekommen, worüber wir reden. Und genau, ich würde gerne mal die Frage, die ich in der ersten Stunde dem ersten Anrufer gestellt habe, dir mal stellen. Was ist für dich schlimmer, wenn jemand dein Geld oder deine Zeit und Energie ausnutzt?
3: Es ist schlimmer, wenn jemand mein Geld ausnutzt. Also ich habe da auch jetzt so die Erfahrung gemacht, mit einer Arbeitskollegin, mit der ich jetzt halt auch keinen Kontakt mehr habe. Ist natürlich so, ich habe ihr halt alles Mögliche bezahlt. Also wir waren letztes Jahr weg gewesen in Köln 3 Tage und da habe ich Hotel und alles drum und dran bezahlt. Und sonst immer auch Kino und so. Und eigentlich sonst alles habe ich halt bezahlt. Also ich habe mich da so ausnutzen lassen.
0: Warum hast du es gemacht?
3: Ich habe das halt gemacht, weil, wie gesagt, ich wollte ja was von ihr, also ich wollte halt eine Beziehung mit ihr haben und deswegen habe ich das halt auch so gemacht. Sie hat halt auch angenommen und ja, von ihr kam jetzt halt dementsprechend halt jetzt nicht so viel zurück, aber wie gesagt, ich habe halt den Fehler gemacht.
0: Ah, okay, also du siehst den Fehler bei dir, nicht bei ihr.
3: Genau, also ich habe den Fehler gemacht, dass ich halt alles bezahlt habe und ja, das war mein Fehler hinterher. Also jetzt habe ich es eingesehen, aber vorher halt...

0: ich jetzt nicht so die Einsicht gehabt, dass es jetzt so mein Fehler gewesen wäre.
1: Was hat das dann jetzt verändert? Ist es so, dass du sagst, ich bin davor geschützt, diesen Fehler nochmal in der Zukunft zu machen? Oder neigst du dazu, gerne mit Geschenken, welcher Art auch immer, die Leute zu überschütten, wenn du Interesse an ihnen hast, wenn du sie magst, wenn du sie gerne hast?
0: Also ich habe vorher natürlich gedacht, so mit Geschenken und so weiter überschüttet, aber jetzt würde ich es halt nicht mehr so machen. Also ich würde halt jetzt nicht mehr so irgendjemandem mit Geschenken überhäufen. Also ich lasse halt jetzt einfach eigentlich alles auf mich zukommen, was halt jetzt kommt. Und ich meine, wenn halt irgendwann die Richtige dabei ist, wo es halt passt, ohne dass ich wieder in diese Richtung gehe, dass ich alles bezahle, die mit Geschenken überhäuft, dann weiß ich, dann ist es halt auch das Richtige. Aber so ausnutzen oder so, oder irgendjemanden da mit Geschenken zu packen, das mache ich nicht mehr. Also den Fehler mache ich kein zweites Mal mehr.
1: Okay, aber was machst du anstelle dessen? Früher hast du einfach deine Begeisterung für die Person, sage ich es mal, dadurch geäußert, dass du ihr voll viele Sachen, ja, ich lade dich zum Essen ein und hey, was hältst du davon, am Wochenende machen wir Paris, ich bezahle das, komm, ich lade dich ein. Und also vorher hast du auf die Art und Weise das gezeigt, dass du jemanden magst, Interesse hast. Wie machst du es jetzt? Weil jetzt darfst du ja die Karte mit dem Geld drauf nicht ziehen. Also was ist dann deine neue Form von, ich zeige, auf welche Art zeigst du es heute?
0: Natürlich, wenn ich an irgendeiner Person Interesse habe, also spreche ich halt die Person direkt drauf an. Je nachdem halt, wie sie halt reagiert halt, wenn ich sie direkt drauf anspreche, sieht man halt an, wie es halt sich das, wie sich das halt weiterentwickelt, ob sich in den richtigen Weg entwickelt oder wie auch immer. Also wie gesagt, also ich würde halt damit jemanden direkt konfrontieren und sagen, da ich finde dich halt jetzt gut und toll und ich könnte mir da ein bisschen mehr vorstellen. Also ich habe halt vorher die Person nicht direkt angesprochen, sondern die hat es halt über andere erfahren.
1: Okay, verstehe. So, heute geht es ja nicht nur um Partnerschaft, um Liebe, um Gefühle. Heute geht es auch, ja, wobei Gefühle glaube ich schon, das spielt bei jedem Thema immer eine Rolle. Aber es geht ja um dieses, um das Thema hilfsbereit und wenn Hilfe selbstverständlich wird. Ist das bei dir immer so, dass du, dass sich das durch materielle Dinge bei dir äußert, wenn du hilfst, wenn Marco hilft? Oder ist Marco auch derjenige, der mal anpackt oder der einfach nur mit Ratschlägen um die Ecke kommt? Welche Form von, also nee, anders gefragt, das ist, glaube ich, leichter zu beantworten. Wann kommen Menschen zu dir, wenn die Hilfe brauchen?
0: Natürlich, also sind schon Menschen zu mir gekommen, wenn sie gerade Hilfe brauchen, wenn sie vielleicht Geld gebraucht haben.
1: Zu wie viel Prozent? Zu 90%? Oder wann suchen Menschen dich auf?
0: Nee, eigentlich habe ich jetzt nur mal Menschen halt, so eine Person, die hat mich nur um Hilfe gefragt, wo sie halt Geld gebraucht hat. Ich habe ihr halt jetzt nichts gegeben, aber das ist halt so 10-20%, dass es irgendjemand bei mir macht. Aber so kommt halt, wenn irgendjemand Hilfe braucht, kommt halt die Person direkt auf mich zu, fragt mich dann, ob ich ihr halt die Hilfe geben kann oder halt fragt mich halt nach Ratschlägen halt, ja.
1: Werden diese Ratschläge auch umgesetzt aus deiner Sicht oder sagst du, nee?
0: Also es wird schon versucht, die Ratschläge umzusetzen, aber natürlich machen es nicht alle, das habe ich auch schon festgestellt, aber ich versuche halt, jedem irgendwie bestmöglich zu helfen.
1: Okay, verstehe.
0: Ja.
1: Genau. Ich finde es irgendwie interessant, wenn Leute zu einem kommen, einen Ratschlag haben wollen und du dann aber nach einer gewissen Zeit merkst, die haben ja gar nichts gemacht. Also die haben weder meinen Ratschlag noch irgendeinen Ratschlag befolgt. Hat sich einfach nichts geändert. Es bleibt quasi einfach dabei. Und sie kommen auch immer wieder mit demselben Problem zu dir.
0: Mhm.
1: Was machst du dann in dem Moment? Hilfst du immer noch? Oder sagst du dann irgendwann mal, mir bluten die Ohren, ich kann nicht mehr?
0: Irgendwann, wenn ich halt merke, natürlich bei der Person verändert sich halt nichts, dann sage ich natürlich halt auch irgendwann ist halt der Zeitpunkt erreicht, halt, wo ich schon sage, such dir jemand anderen, aber ich bin da jetzt raus. Also ich helfe dann der Person halt dementsprechend dann nicht mehr weiter. Weil ich halt dann für mich merke, das bringt halt nichts. Also man redet halt gegen eine Wand und da sage ich mir halt dann auch selbst, such dir dann jemand anderen. Also ich habe was Besseres zu tun an, ja.
1: Hast du dabei ein schlechtes Gefühl, ein schlechtes Gewissen? Plagt dich irgendwie Schuldgefühl oder sowas?
0: Also ich habe halt schon hinterher ein schlechtes Gewissen, ja. Also es ist eigentlich egal, was halt bei mir gerade so ist. Und wenn ich da halt irgendjemandem die Meinung sage, habe ich natürlich hinterher ein schlechtes Gewissen und fühle mich halt natürlich total schlecht. Auch wenn es halt das Richtige ist, aber natürlich habe ich dann immer so, egal wer es ist, immer ein schlechtes Gewissen. Das ist bei mir eigentlich normal so, dass das schlechte Gewissen auftritt hinterher. Aber dann denke ich mir halt, ja, es war halt schon das Richtige und deswegen kann ich damit hinterher ganz gut leben.
1: Okay, das heißt, du bist dann auch bereit, ja, loszulassen von dieser Person. Okay.
0: Genau, also ich bin auch bereit, loszulassen. Also ich halte dann nicht weiter an der Person fest, weil die mich halt dann irgendwann auch irgendwie halt runterzieht und und das brauche ich dann nicht wirklich.
1: Also es dreht sich ja heute viel um die Frage irgendwie, wie wir eingestellt dazu sind, wenn wir jemandem helfen, ob wir dann automatisch auch diese Hilfe zurückerwarten und was für eine Einstellung wir dazu haben, ob wir sagen, das ist doch selbstverständlich oder ob wir vielleicht sagen, so, das ist schon irgendwo unterbewusst eine gewisse Erwartungshaltung. Ich habe das Gefühl, du hast sie so ein Stück weit abgelegt, diese Erwartungshaltung, zumindest in puncto Dating, dass du sagst, damit komme ich nicht weit, mit dieser Erwartungshaltung, ich gebe viel und dann irgendwann habe ich sie gewonnen für mein Herz. Wie hat sich das aber in anderen Bereichen irgendwie gezeigt bei dir? Sagst du heute zu dir, ich gebe, weil ich einfach aus der inneren Überzeugung heraus geben möchte? Oder ist es schon so, dass eine Stimme in dir sagt, hey, ich habe doch so viel gegeben in letzter Zeit, da müsste doch auch mal irgendwie was zurückkommen, mal eine Hilfe oder eine Unterstützung oder Zeit oder wie auch immer?
0: Natürlich ist es so, es geht natürlich auch andere Hilfe und ich kriege auch dementsprechend auch von manchen Personen halt auch das halt auch wieder zurück. Also das ist halt so dann bei halt ein paar verschiedenen Personen bei mir, denen ich die Hilfe anbiete, die kommen dann auch automatisch oder kommen halt zu mir auch, wenn ich denen sage, jetzt brauche ich mal Hilfe. Das ist so ein Geben und Nehmen, würde ich sagen.
1: Ist ausgeglichen, immerhin. Das ist doch eine gute Nachricht, wenn es ausgeglichen ist. Dann muss man sich nicht schlecht fühlen. Marco, dir einen schönen Abend, alles Gute dir, bis bald, mach's gut.
0: Ja, danke.
1: Tschüss.
0: Tschüss.
1: So, anrufen dürft ihr auch vom Handy vom Festnetz. Thema heute, wenn Hilfe selbstverständlich wird, die Nummer zu mir.
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1: So, gehen wir weiter. Wen haben wir in der nächsten Leitung? Ich sehe gerade, wir haben 12:45. Na komm, wir machen noch ein Gespräch und dann schauen wir mal, was online passiert ist. Ich habe heute zwar keine Fragen gestellt, aber ich habe einige E-Mails bekommen, die will ich gern mal vorlesen. Wen haben wir in der nächsten Leitung? Da ruft wer an mit der Endziffer 66. Hallo.
3: Hallo, bin ich das?
1: Ja, wer da? Die Stimme kenne ich. Das ist doch Moment.
3: Ich bin der Emilian aus Neuwied. Ich habe schon mal angerufen.
1: Emilian?
3: Ja.
1: Oh, das habe ich jetzt nicht gedacht. Aus Neuwied, okay.
3: Ja.
1: Emilian, grüß dich. Du hast eine ähnliche Stimme wie eine andere Person, die ich gerade im Sinne hatte.
3: Ach so, ja. Ich habe einen Freund und mit dem bin ich halt oft draußen und so und der verlangt halt viel, viel, viel, sehr viel und will halt nie zurückgeben. Nie, nie, nie.
1: Was verlangt er denn so? Erzähl mal.
3: So beispielsweise, dass ich immer zum Beispiel mal einmal ein Eis ausgebe, dann mal immer Chips hole, dann mal eine Cola hole oder immer, die ganze Zeit so viele, viele kleine Sachen.
1: Aber also in welchem Kontext? Du sagst irgendwie, boah, ich hab voll Durst, ich gehe jetzt ganz kurz mal in den Supermarkt und hol mir was zu trinken. Und dann sagt er, jo, bring mir auch was mit. Oder sagt er irgendwie, ey, guck mal, ich hab voll Durst, geh doch bitte mal in den Supermarkt und hol mir was. Also,
3: ja, was? Eher so.
1: Also echt
3: eher
1: jetzt? Die zwei. Das Zweite?
3: Ja.
1: Okay. So, dann hätte ich gesagt, sorry, ich bin nicht deine Mama oder dein Papa. Warum soll ich jetzt für dich hier einkaufen gehen?
3: Ja, also am Anfang habe ich das ja noch ab und zu mal gemacht. Also.
1: Warum hast du es gemacht?
3: Einfach so aus Freundschaft, weil er ist halt sehr nett an sich, aber mittlerweile ist es keine Freundschaft mehr. Also.
1: Hat er bitte gesagt damals, als er gesagt hat, du, ich habe Durst, kannst du mir bitte was zu trinken kaufen? Oder?
3: Ja, bitte schon, ja. Und auch Dankeschön, bla bla bla. Also so Freundlichkeit kann er so drauf, also hat er so drauf, als so um schön auszusehen. Aber dann...
1: Was weißt du über seine Familienverhältnisse? Also würdest du sagen, nö, ist eigentlich alles ganz cool bei ihm zu Hause und der hat auch ein bisschen Taschengeld, aber der gibt das halt immer für anderen Kram aus und deswegen hat er auch nie was, deswegen muss ich ihm immer was geben? Oder hat er so gut wie gar kein Taschengeld?
3: Der ist schon ordentlich, aber der geiert immer. Und da hat er noch irgendwann mal angefangen, bei mir zu Hause zu klauen.
1: Was? Okay.
3: Ja. Und dann war auch vorbei.
1: Okay, das sind mehr als zwei rote Signale.
3: Ja.
1: Wann hast du gemerkt, dass er dich beklaut? Wie lange warst du schon mit ihm befreundet, als du das erste Mal gemerkt hast, ich glaube, ich wurde bestohlen? Und ja.
3: Boah, da muss ich gerade nachdenken.